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1: EU-Posten für Tanja Fajon bleibt umstritten. Guten Tag. Malamest Ale Schinsch.
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1: Die Debatte um die Ernennung der früheren slowenischen Außenministerin Tanja Fajon zur EU-Sonderbeauftragten für die Sahelzone spitzt sich weiter zu. Sloweniens Ministerpräsident Janez Janša erklärte, die Saga sei nun beendet. Die slowenische Regierung stützt sich dabei auf einen Bericht des Außenministeriums, wonach die Nominierung nicht von der damaligen geschäftsführenden Regierung beschlossen worden sei, sondern von einer ranghohen Beamtin des Ministeriums. Außenminister Tone Kaisen informierte nach Medienberichten bereits die EU-Außenbeauftragte Kaja Kallas und machte deutlich, dass Fajon nicht die Unterstützung der aktuellen slowenischen Regierung genieße. Über die Ernennung sollen die EU-Mitgliedstaaten voraussichtlich am Mittwoch erneut beraten. Großbritannien bekommt heute einen neuen Premierminister. König Charles III. Wird den neuen Chef der Labour-Partei Andy Burnham am späten Vormittag ernennen und den 56-Jährigen mit der Regierungsbildung beauftragen. Burnham wird so der 7. Premier in Großbritannien in nur 10 Jahren. Der Labour-Partei-Chef gilt als klassischer Sozialdemokrat und will unter anderem die politische und wirtschaftliche Macht weg von London in die Regionen verlagern. Ich werde mein Bestes geben, sagte Burnham.
2: So I am setting out a new direction. I'm not going to let this job change me. I'll remain on the ground. I will remain close to people. I will listen to what they say. I will give it my all.
1: Er wolle mit beiden Beinen fest auf den Boden bleiben, den Menschen zuhören und dafür sorgen, dass die Politik wieder den Kontakt zu einfachen Menschen findet, fügte Burnham hinzu. Der frühere Bürgermeister von Greater Manchester war ohne Gegenkandidaten zum Vorsitzenden der regierenden Labour-Partei gewählt worden. In Großbritannien ist das Amt des Premierministers traditionell mit dem Vorsitz der Regierungspartei gekoppelt. Fußball-Europameister Spanien ist jetzt auch Weltmeister. Die Furia Roja gewann das Finale im Stadion in East Rutherford gegen Titelverteidiger Argentinien mit 1:0 nach Verlängerung und sicherte sich damit den zweiten WM-Titel nach 2010. Das entscheidende Tor fiel erst in der Verlängerung eines lange nur in Richtung des argentinischen Tors gehenden Endspiels. Den WM-Pokal überreichten US-Präsident Donald Trump und FIFA-Chef Gianni Infantino. Infantino lobte dabei beide Finalisten und sprach von einer WM von Rekorden.
3: Spain has been fantastic. They deserve to win the World Cup. Argentina has been great as well. And I'm very happy because, well, this World Cup has not just broken all possible records, it has smashed them.
1: Im Spiel um Platz 3 setzte sich England in einer torreichen Begegnung mit 6:4 gegen Frankreich durch. Damit endet die erste Fußballweltmeisterschaft mit 48 Mannschaften, die gemeinsam von den USA, Kanada und Mexiko ausgerichtet wurde. Und doch zum Wetter. In Slowenien scheint heute meist die Sonne. Zeitweise ziehen lockere Wolken durch. Am Nachmittag sind vor allem in den Alpen und im Norden einzelne Schauer und kurze Gewitter möglich. Vielerorts bleibt es aber trocken. Die Höchstwerte liegen zwischen 24 und 28 Grad. An der Küste werden auch bis zu 31 Grad erwartet.
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1: Momentan haben wir einen recht regen Reiseverkehr. So gibt es Staus, wie gewöhnlich kann man auch schon sagen, auf der A1 von Maribor in Fahrt Richtung Ljubljana. Um die eine halbe Stunde Zeitverlust werden Sie haben zwischen Tepani und dem Tunnel Golorebro in Fahrt Richtung Ljubljana hier wegen Arbeiten. Es staut dann auch direkt vor Ljubljana bei Domžale, auch hier um die 5 Minuten Zeitverlust. Es gibt ebenfalls einen Stau auf der A2 und zwar von Österreich kommend in Fahrt Richtung Ljubljana. Das Ganze geht dann weiter entlang der gesamten westlichen Umfahrung bis zur Ausfahrt Brisowitz auf die 1 Küstenautobahn Richtung Koper. Also hier alles zusammen um die 20 Minuten Zeitverlust. Dann gibt es auf der A1 von Ljubljana Richtung Küste ebenfalls einen Stau bei der Arbeitsstelle zwischen Unitz und Postojna. Auch hier um die 10 Minuten Zeitverlust. Er staut dann auch am Ende der A4 von Maribor Richtung Kroatien vor dem Grenzübergang Gruškovje-Marzel. Und einen LKW-Stau gibt es ebenfalls vor dem Karawankentunnel Infahrt Richtung Österreich. Die Länge rund 1 Kilometer. Und es gibt da noch einen Stau auf der Küstenverbindung Schmalie Koper und auch beim Bliedersee bei der Verbindung Lesse-Blied.
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1: Bitte Vorsicht, es gab einen Unfall im Zuge der westlichen Umfahrung von Ljubljana zwischen Kosice und Brdo in Fahrtrichtung Süden, in Fahrtrichtung der Abzweigung Kosarje. Es staut zudem auf der A2 von Österreich kommend vorbei an Brdo in Fahrtrichtung der westlichen Umfahrung und weiter in Fahrtrichtung Küste. Der Stau hält an bis Wirchnica. Das Ganze wird rund einen 20-minütigen Zeitverlust verursachen. Es gibt zudem auch Staus im Zuge der südlichen Umfahrung von Ljubljana von Vič über Kosarje in Richtung Wirchnica. Hier wird zeitweise auch der Schentwit-Tunnel gesperrt. Einen längeren Stau gibt es an zwei Abschnitten der A1 von Maribor in Fahrtrichtung Ljubljana. Erst einmal zwischen Tepane und dem Tunnel Golorebro und dann zweitens vor Domžale. Alles zusammen erwartet Sie auf der A1 von Maribor Richtung Ljubljana eine Verzögerung von um die 45 Minuten. Es wird fast 2 Stunden dauern, um die Hauptstadt zu erreichen von Maribor aus. Es gibt dann auch Staus im Zuge der A1 Küstenautobahn zwischen Unetz und Postojna. In Fahrtrichtung Koper hier ein Zeitverlust von um die 15 Minuten bei Unetz. Es gibt zudem Staus auch vor dem Grenzübergang Gruškovje-Marzel in Fahrtrichtung Kroatien und es staut beim Karawankentunnel in Fahrtrichtung Österreich. Zudem auch auf den Verbindungen Dragonja-Šmarje-Koper, Seča-Izola und Lesce-Bled.
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1: Wieder US-Angriffe auf den Iran. Guten Tag, mein Name ist Arne Schinsch.
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1: Die USA haben die 9. Nacht in Folge Ziele im Iran angegriffen. Damit sollen iranische Attacken auf Schiffe in der Straße von Hormuz verhindert werden, wie das zuständige US-Regionalkommando erklärte. Demnach galten die Angriffe unter anderem Kommandozentren und Flugabwehranlagen. Der Iran reagierte heute früh mit Angriffen auf US-Militäreinrichtungen in der Golfregion. Unter anderem in Bahrain wurde erneut Raketenalarm ausgelöst. Nach dem Rücktritt von Jens Spahn soll die Unionsfraktion im Bundestag möglichst schnell einen neuen Chef oder eine neue Chefin bekommen. Heute beraten dazu das CDU-Präsidium und der Vorstand der Fraktion über mögliche Nachfolger. Im Gespräch für den Vorsitz sind Kanzleiamtsminister Frey, Generalsekretär Linnemann, Innenminister Dobrindt und als einzige Frau Gesundheitsministerin Waken. Bundeskanzler Merz will die Neubesetzung noch in diesem Monat regeln. Schon am Wochenende hat er mit CSU-Chef Söder über das Thema gesprochen. Bei einem russischen Luftangriff im Südosten der Ukraine sind in der Region Saporoschja 2 Menschen getötet worden. Mehr als 40 weitere wurden laut ukrainischen Rettungskräften verletzt. Bei dem Angriff wurde Medienberichten zufolge ein 5-stöckiges Wohngebäude getroffen. Bei dem russischen Raketenangriff auf ein Frachtschiff im Schwarzen Meer sind zudem laut der ukrainischen Marine mindestens 6 Menschen ums Leben gekommen. Das unter der Flagge der Guinea-Bissau fahrende Schiff war demnach mit einer Ladung Mais aus dem Hafen von Odessa ausgelaufen. Dramatischer Tag bei der Tour de France. Der zweimalige Sieger Jonas Vingegaard musste die Rundfahrt nach einem schweren Sturz auf der 15. Etappe vorzeitig beenden. Der Däne, bisher Zweiter in der Gesamtwertung, erlitt ein gebrochenes Schlüsselbein. Die Tour wird ohne Jonas nicht dieselbe sein, sagte Spitzenreiter Tadej Pogacar über den Sturz des Dänen.
2: Yeah, it's really, really, really sad to see that Jonas is out since 21. We were always battling out for the victory in the last 2 years. We became good rivals, but I also think kind of friends. The tour will not be the same without him.
1: Den gestrigen Tagessieg holte sich der Belgier Remco Evenepoel, der im Schlussanstieg zum Plateau des Solezon Pogacar hinter sich ließ. Der Slowene bleibt aber klarer Spitzenreiter der Tour. Nach dem Aus von Vingegaard ist Evenepoel nun sein ärgster Verfolger. Bei der Tour ist vor dem Beginn der entscheidenden Woche heute ein Ruhetag. Morgen steht mit dem 26 Kilometer langen Zeitfahren bereits ein wichtiger Test für die Klassementfahrer auf dem Programm. Und doch zum Wetter. In Slowenien scheint heute meist die Sonne. Zeitweise ziehen lockere Wolken durch. Am Nachmittag sind vor allem in den Alpen und im Norden einzelne Schauer und kurze Gewitter möglich. Vielerorts bleibt es aber trocken. Die Höchstwerte liegen zwischen 24 und 28 Grad. An der Küste werden auch bis zu 31 Grad erwartet.
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1: Es gab einen Unfall im Zuge der A2 und zwar von Österreich kommend in Fahrtrichtung Ljubljana zwischen der Raststation Povodi und der Abzweigung Kosese. In Fahrtrichtung Ljubljana gibt es hier einen halbstündigen Stau bzw. einen Zeitverlust von um die 30 Minuten. Es gibt zudem einen weiteren Unfall im Zuge der Regionalverbindung Križaj-Čatešov-Savi. Bei Kirschkavas gibt es hier einen Wechselverkehrsbereich. Zudem gibt es ebenfalls, wie gesagt, Staus von der A2 Richtung Ljubljana und dann weiter folgen die Staus der gesamten Länge der westlichen Umfahrung vorbei, auch an der Abzweigung Kosarje, in Fahrtrichtung der A1, in Fahrtrichtung der Küste bis Vrchnika. Auch hier ein zusätzlicher Zeitverlust von um die 15 Minuten. Er staut auch hier bei der südlichen Umfahrung zwischen Rudnik und Kosarje, ebenfalls in Fahrtrichtung Küste. Es gibt weiters auch Staus im Zuge der A1, und zwar von Maribor in Fahrtrichtung Ljubljana. Erst einmal bei Slovenska Bistrica Juk und den Tunnel Golo Rebro und dann direkt vor Ljubljana bei Domžale. Alles zusammen ungefähr ein Zeitverlust von um die 30 Minuten. Er staut auch in die entgegengesetzte Richtung zwischen Dramlje und den Tunnel Plitovarje. Aber hier der Stau kürzer um die 10 Minuten Zeitverlust. Weiters ein längerer Zeitverlust auf der A1 Küstenautobahn von Ljubljana Richtung Küste zwischen der Raststation Lom und Postojna. Hier ebenfalls um die 20 Minuten Zeitverlust. Ebenfalls gibt es einen Stau vor dem Grenzübergang Gruškovje-Marzel in Fahrtrichtung Kroatien. Er staut auch vor dem Krvankentunnel in Fahrtrichtung Österreich und auch auf den Verbindungen an der Küste, Dragonia, Schmarje, Kuper, Lucia, Isola und auch beim Blieder See, Buchinska, Bela, Blied und Lesce, Blied.
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1: Hallo, es ist wieder soweit. Wie man dieser Stelle, so haben wir für Sie auch heute wieder einige Ausgetipps für den Abend vorbereitet. Musikalisch startet der Abend an der slowenischen Küste. In der größten Küstenstadt Koper ist heute das ungarische Ethno-Ensemble Cimbali Trio zu Gast. Die Gruppe verbindet ungarische und Balkanfolklore mit klassischer Musik und Ethno-Jazz.

Und seit Beginn der Tavernafunkgruppe ist dabei um 21 Uhr. Wer Klaviermusik bevorzugt, ist im Stadtmuseum Ljubljana richtig. Dort gastiert das slowenisch-nordmazedonische Klavierduo Lavor Kanemes Dular und Jasmina Trajceska. Auf dem Programm stehen vor allem Werke des slowenischen Komponisten Janez Maticic.

0: Konzertbeginn im Kulturheim von Schkofeluka ist dabei um 20 Uhr. Und das wär's, was wir heute für Sie zusammengestellt haben. Wir wünschen an dieser Stelle gute Unterhaltung.
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1: EU zieht Nominierung von Tanja Fajon zurück. Guten Tag, mein Name ist Ale Schinusch.
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1: Die geplante Ernennung der früheren slowenischen Außenministerin Tanja Fajon zur EU-Sonderbeauftragten für die Sahelzone ist gescheitert. Fajon teilte mit, die EU-Außenbeauftragte Kaja Kallas habe sie gestern Abend informiert, dass die Nominierung wegen des Drucks der slowenischen Regierung und der Europäischen Volkspartei zurückgezogen werde. Die Regierung von Ministerpräsident Janez Janša hatte die Rechtmäßigkeit der Kandidatur in Frage gestellt. Laut einem Bericht des Außenministeriums sei die Nominierung nicht von der damaligen geschäftsführenden Regierung beschlossen worden. Außenminister Tone Kaiser hatte Kallas darüber informiert, dass Fajon nicht die Unterstützung der aktuellen Regierung genieße. Der slowenische Bausektor verzeichnet europaweit das stärkste Wachstum. Nach Angaben des EU-Statistikamts Eurostat stieg das Bauvolumen in Slowenien im Mai im Vergleich zum Vorjahresmonat um 19,2%, mehr als in allen anderen EU-Staaten. Auf den Plätzen folgen die Slowakei mit einem Plus von 10% und Finnland mit 9,4%. Insgesamt legte das Bauvolumen in der EU im Jahresvergleich um 1,8% zu, in der Eurozone um 1,2%. Besonders stark war in Slowenien der Anstieg bei Bauprojekten im Vergleich zum Vorjahr. Sloweniens U20-Basketballer sind Europameister. Vor heimischem Publikum in Ljubljana gewann die slowenische Auswahl das gestrige Finale der U20-Europameisterschaft gegen Serbien überraschend deutlich mit 84-65. Das Gastgeberteam überzeugte vor allem mit starkem Distanzwurf und großer Geschlossenheit und blieb während des gesamten Turniers ungeschlagen. Zum wertvollsten Spieler des Turniers, zum MVP, wurde Aufbauspieler Mark Padjan gewählt. Er bedankte sich für die Ehre vor allem bei seinem Team.
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1: Bronze bei der WM ging an Spanien, das sich im Spiel um Platz 3 gegen Frankreich durchsetzte. Für Slowenien ist es der vierte Titel in dieser Altersklasse nach den Jahren 2000, 2004 und 2021. Und auch zum Wetter. In Slowenien bleibt es heute Nachmittag sommerlich, aber nicht überall stabil. Während es im Landesinneren und an der Küste noch sonnige Phasen gibt, entstehen vor allem in den Alpen und im Nordwesten einzelne Schauer und Gewitter. Lokal sind auch kräftige Niederschläge und Windböen möglich. Die Höchstwerte liegen zwischen 24 und 28 Grad. An der Küste werden auch bis zu 31 Grad erreicht.
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1: Ja, es ist momentan nicht gut auf den slowenischen Straßen zu sein. Es staut nämlich überall. Wir haben einen Stau von der A2, vom Karavankentunnel in Fahrtrichtung Ljubljana, von der Raststation Povodje an. Es geht weiter entlang der gesamten westlichen Umfahrung bis zur Abzweigung Kosarje und dann auch weiter auf die A1 Küstenautobahn bis Würchnika. Alles zusammen von Österreich Richtung Würchnika. Ungefähr 20 Minuten mehr Zeit einplanen. Es gibt auch einen Stau von der südlichen Umfahrung von Rudnik an in Fahrtrichtung derselben Strecke bis Würchnika. Auch hier 15 Minuten Zeitverlust. Es klärt dann auf und bis zur Küste haben Sie dann noch einmal einen Stau zwischen Unitz und Postojna in Fahrtrichtung Küste, zusätzlich eine halbe Stunde. Es staut dann auch auf der A1 von Maribor in Fahrtrichtung Ljubljana. In Fahrtrichtung Ljubljana rund eine halbe Stunde Stau, und zwar zwischen Slovenska Bistrica Jug und dem Tunnel Golo Rebro. Es staut dann auch vor Domžale in Fahrtrichtung Ljubljana noch zusätzlich 10 Minuten. Also alles insgesamt von Maribor Richtung Ljubljana 45 Minuten mehr Zeit einplanen. Auch in die entgegengesetzte Richtung staut es zwischen Dramnje und dem Tunnel Pletovale, das ist direkt vor Slowinske Konice, um die 15 Minuten Zeitverlust. Vor den Karawanken im Tunnel Infahrt Richtung Österreich ebenfalls ein 2 Kilometer langer Stau von Lkw. Hier wird der Tunnel zeitweise sicherheitshalber auch in beide Fahrtrichtungen gesperrt. Wir haben auch Staus auf den Küstenverbindungen Dragunia-Koper hier in beide Fahrtrichtungen, dann noch bei Lucia Isola und es staut auch auf der Verbindung Lesseins-Blit.
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2: EU-Millionenstrafe gegen AliExpress. Guten Tag, mein Name ist Ale Schinusch.
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2: Die Europäische Kommission hat gegen den chinesischen Online-Händler AliExpress eine Geldstrafe von 550 Millionen Euro verhängt. Nach Ansicht Brüssels hat die Plattform Risiken durch illegale, gefährliche oder gefälschte Produkte nicht ausreichend bewertet und keine wirksamen Maßnahmen dagegen ergriffen. Tests der Kommission zeigten, dass Verbrauchern weiterhin zahlreiche problematische Waren empfohlen oder beworben wurden, bevor sie entfernt wurden. Auch das Vorgehen gegen Händler, die illegale Produkte verkaufen, sei unzureichend gewesen, hieß es. AliExpress muss nun bis Oktober einen Maßnahmenplan vorlegen, um die festgestellten Mängel zu beheben. In Israel sorgt momentan ein ungewöhnlicher Plan für Aufsehen. Krokodile könnten künftig nämlich zur Sicherung von Gefängnissen eingesetzt werden. Umweltministerin Edith Silman hat dafür die gesetzliche Einstufung von Nilkrokodilen geändert. Die Tiere gelten nun als gezüchtete Wildtiere und könnten damit unter bestimmten Bedingungen von Sicherheitsbehörden gehalten werden. Hintergrund ist ein Vorschlag von Sicherheitsminister Itamar Ben-Gvir, Krokodile rund um das Gefängnis Keziot im Süden Israels einzusetzen, in dem vor allem palästinensische Gefangene sitzen. Umweltbehörden und Touristen äußerten jedoch erhebliche Bedenken und warnen vor Risiken im Umgang mit den gefährlichen Tieren. Fußball-Europameister Spanien ist jetzt auch Weltmeister. Die Furia Roja gewann das Finale im Stadion in East Rutherford gegen Titelverteidiger Argentinien mit 1:0 nach Verlängerung und sicherte sich damit den zweiten WM-Titel nach 2010. Das entscheidende Tor fiel erst in der Verlängerung eines lange nur in Richtung des argentinischen Tors gehenden Endspiels. Den WM-Pokal überreichten US-Präsident Donald Trump und FIFA-Chef Gianni Infantino. Infantino lobte dabei beide Finalisten und sprach von einer WM von Rekorden.
3: Spain has been fantastic. They deserve to win the World Cup. Argentina has been great as well. And I'm very happy because, well, this World Cup has not just broken all possible records. It has smashed them.
2: Im Spiel um Platz 3 setzte sich England in einer torreichen Begegnung mit 6:4 gegen Frankreich durch. Damit endet die erste Fußballweltmeisterschaft mit 48 Mannschaften, die gemeinsam von den USA, Kanada und Mexiko ausgerichtet wurde. Und auch zum Wetter. In Slowenien bleibt es heute Nachmittag sommerlich, aber nicht überall stabil. Während es im Landesinneren und an der Küste noch sonnige Phasen gibt, entstehen vor allem in den Alpen und im Nordwesten einzelne Schauer und Gewitter. Lokal sind auch kräftige Niederschläge und Windböen möglich. Die Höchstwerte liegen zwischen 24 und 28 Grad. An der Küste werden auch bis zu 31 Grad erreicht.
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2: Tja, es stockt und staut mal wieder auf den slowenischen Straßen. So ist es von Ljubljana in Fahrt Richtung Küste sowie von der westlichen Umfahrung vorbei an Kosice, als auch im Zuge der südlichen Umfahrung zwischen Rudnik und Kosarje und dann weiter Richtung Koper. Um die 15 Minuten Zeitverlust bedeutet es in beiden Fällen, aber der Stau geht dann noch weiter bis zur Ausfahrt Dragomer, noch zusätzlicher Zeitverlust. Und es kommt wieder der Stau und zwar zwischen Unec und Postojna. Auch dort längere Wartezeiten, mindestens 20 Minuten, also alles zusammen kann man sagen, mindestens 45 Minuten Zeitverlust. Es geht dann weiter, eine weitere Baustelle A1 Küstenautobahn ist gemeint und zwar, A1 Autobahn zwischen Ljubljana und Maribor, so ist es. Von Maribor in Fahrtrichtung Ljubljana bei Slovenska, Bistrica, Jug und den Tunnel Golo Rebro. Um die 20 Minuten ebenfalls Zeitverlust. Das Ganze geht auch in die umgekehrte Richtung. Der Stau ist zwischen Dramlje und den Tunnel Pletovarje. Es wird fast 1,5 Stunden dauern, um zwischen den beiden Städten zu gelangen. Es gibt auch einen Stau vor dem Karawankentunnel in Fahrtrichtung Österreich. Um die 2 Kilometer lang ist der LKW-Stau. Falls Sie nach Kranjska Gora wollen, empfehlen wir die Ausfahrt des Senizas Hotel Lipce zu benutzen. Es gibt zudem auch Berufsverkehr. Es könnte sich noch also der Stau etwas verlängern und der Stau dann auch auf den Küstenverbindungen Isola Strunjan, Rauer Kommander Postojna und auch bei Vič Brezovica und auch beim Bledersee. Die Verbindung lässt sehr blöd.
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2: 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Ich bin erstmal wirklich stolz, beziehungsweise ist gut, dass ich kein Diesel fahre, sondern Benzin, weil Diesel wird mordsteuer morgen.
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1: Bitte Vorsicht, es hat sich ein Unfall ereignet und zwar im Zuge der A2 der Autobahn von Ljubljana Infahrt Richtung Karawankentunnel. Vorsicht ist geboten bei Kranus-Hott. Ebenfalls gibt es längere Staus und zwar vor dem Karawankentunnel Infahrt Richtung Österreich, 2 Kilometer lang der LKW-Stau. Hier wird der Tunnel zeitweise in beide Fahrtrichtungen gesperrt. Falls Sie nach Kranjska-Gora wollen, empfehlen wir die Ausfahrt Jesenice-Hott-Lipce zu benutzen. Es staut dann auch im Zuge der Umfahrungsstraße von Ljubljana, einmal wegen Berufsverkehr und zweitens wegen Reiseverkehr. Dort sind die Staus länger und zwar fast die gesamte westliche und südliche Umfahrung von Ljubljana Infahrt Richtung Küste. Sie werden bereits bei Ljubljana um die 25 Minuten mehr Zeit in Anspruch nehmen müssen, um in Richtung Koper zu fahren. Und dann klärt es auf, kommt aber wieder der Stau bei der Baustelle zwischen Unetz und der Raststation Studenec Infahrt Richtung Koper. Also alles zusammen von Ljubljana an. Eine Verlängerung der Reisezeit auf um die 50 Minuten, fast 2 Stunden wird es dauern, an die Küste zu kommen. Es gibt auch Verzögerungen im Zuge der A1 und zwar von Maribor Richtung Ljubljana um die 15 Minuten Zeitverlust zwischen Slovenska Bistrica Jug und dem Tunnel Colorebro. In entgegengesetzter Richtung fast das gleiche um die 15 Minuten Zeitverlust zwischen Dramlje und dem Tunnel Pletovarje und es staut auch an den Küstenverbindungen Isola, Strunjan, auch dann bei Postojna, Rauberkommando Postojna, auch Vič, Brezovica und beim Bledersee auf der Verbindung Lesce, Bled.
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0: Wer gerne auf Retro-Fahrzeugen in die Pedale tritt, dabei Retro-Klamotten trägt und dazu noch einen Berg besteigt bzw. rauffährt, ist beim Event Red Bull Goni Pony genau an der richtigen Stelle. Es handelt sich hierbei um ein ganz besonderes Radrennen. Statt auf moderne Carbon-Radräder setzen die Teilnehmer hier auf die ikonischen alten Pony-Fahrräder der ehemaligen jugoslawischen Marke Rogue. Die Strecke nicht etwa durch die Stadt, sondern auf den höchsten slowenischen Pass Vršič, also den Wurzenpass. Haben Sie kein Ponyfahrrad? Durchstöbern Sie die Garage Ihres Vaters oder die des Nachbarns. Auch keine Retro-Klamotten? Schauen Sie in den Kleiderschrank Ihrer Mutter, Großmutter oder Schwiegermutter nach. Ein Rennen im 80er-Look also. Lustig, gesellig und sportlich. Der Startpunkt befindet sich unterhalb der Skipisten von Kranjska Gora. Das Ziel auf dem Vršič-Pass. Der Red Bull Goni Pony ist kein gewöhnlicher Radsportwettbewerb, sondern ein Wettbewerb mit Stil. Im Stil der Rogue-Ponys, die von Mitte der 60er bis Mitte der 80er Jahre gebaut wurden. Lassen Sie also eure Smartphones und die Carbon-Accessoires zu Hause und erlebt den Retro-Spaß.
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1: Callas zieht Nominierung von Tanja Fajon als EU-Beauftragte zurück. Guten Abend, mein Name ist Ale Schimusch.
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1: Die EU-Außenbeauftragte Kaja Kallas hat die Nominierung der ehemaligen slowenischen Außenministerin Tanja Fajon als EU-Sonderbeauftragte für die Sahelzone zurückgezogen. Fajon macht den Druck der aktuellen slowenischen Regierung und der Europäischen Volkspartei für das Scheitern ihrer Kandidatur verantwortlich. Dabei bedauert sie, dass die Tagespolitik Vorrang vor nationalen und europäischen Interessen hatte. Außenminister Tone Kaiser verteidigte hingegen heute die Entscheidung der Regierung. Es besteht der Verdacht, dass es zu schwerwiegenden Verstößen bei den Auswahlverfahren gekommen ist, weshalb entsprechende Verfahren eingeleitet wurden, sagte Kaiser.
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1: Wir alle wünschen uns, dass Slowenien im Ausland gut vertreten ist. Doch dabei müssen wir uns an die Rechtsvorschriften halten, fügte der Außenminister hinzu. Bei der Ernennung von Fajon zur EU-Sonderbeauftragten für die Sahel Zone kam es vor zwei Wochen zu Komplikationen. Außenminister Kaiser hatte damals Kallas darüber informiert, dass Fajon nicht die Unterstützung der aktuellen Regierung genießt. Die slowenische Polizei hat im ersten Halbjahr dieses Jahres deutlich mehr illegale Grenzübertritte registriert als im Vorjahreszeitraum. Insgesamt wurden fast 14.500 Fälle gezählt, was einen Anstieg von rund 46% bedeutet, hieß es. Die meisten Migranten stammten dabei aus Bangladesch, Afghanistan, Ägypten und dem Sudan. Rund drei Viertel aller Aufgriffe entfielen dabei auf den Grenzabschnitt zur kroatischen Grenze im Bereich der Polizeidirektion Novo Mesto. Gleichzeitig kündigten mehr als 13.000 Menschen an, einen Asylantrag stellen zu wollen. Tatsächlich wurden jedoch nur 887 Anträge eingereicht, deutlich weniger als im ersten Halbjahr 2025, so die Polizei. Andy Burnham ist der neue Premierminister des Vereinigten Königreichs. König Charles III. Beauftragte den Chef der sozialdemokratischen Labour-Partei heute mit der Regierungsbildung. Der frühere Bürgermeister von Greater Manchester folgt seinem Parteikollegen Keir Starmer, der unter großem Druck im Juni seinen Rücktritt angekündigt hatte. Burnham gilt als klassischer Sozialdemokrat und will unter anderem die politische und wirtschaftliche Macht weg von London in die Regionen verlagern. Ich werde mein Bestes geben, sagte Burnham.
3: So I am setting out a new direction. I'm not going to let this job changed me. I'll remain on the ground. I will remain close to people. I will listen to what they say. I will give it my all.
1: Er wolle mit beiden Beinen fest auf dem Boden bleiben, den Menschen zuhören und dafür sorgen, dass die Politik wieder den Kontakt zu den einfachen Menschen findet, fügte Burnham hinzu. In Großbritannien ist das Amt des Premierministers traditionell an den Vorsitz der Regierungspartei gekoppelt. Bei der Tour de France ist vor dem Beginn der entscheidenden Woche heute ein Ruhetag. Grund zum Jubeln gab es auf der gestrigen ersten Alpenetappe für den deutschen Rennstall Red Bull-Bohrer Hans Grohe. Remco Evenepoel verwies in einem packenden Finale nämlich das gelbe Trikot von Tadej Pogacar sowie dessen Teamkollegen Isaac Del Toro auf die Plätze 2 und 3. Es ist unglaublich, ich zittere buchstäblich vor Gefühlen, sagte nach dem Etappensieg der Olympia- und Weltmeister.
4: Oh, it's amazing, I'm literally trembling from emotions. It's been a hell of a day. You have to understand, like, I'm racing with the best guy ever, best rider ever, and he has been doing a hell of a climb to try to win the stage with Isaac.
1: So der Belgier, der nach der Etappe auch Zweiter in der Gesamtwertung wurde, leider auch wegen des Ausscheidens des zweimaligen Toursiegers Jonas Vingegaard, der nach einem schweren Sturz das Rennen beendete. Es ist wirklich traurig zu sehen, dass Jonas raus ist. Seit 2021 haben wir immer um den Gesamtsieg gekämpft, sagte der Spitzenreiter der Tour Tadej Pogacar über den Sturz des Dänen.
5: Yeah, it's really, really, really sad to see that Jonas is out since 21. We were always battling out for the victory. In the last 2 years, we became good rivals, but I also think kind of friends. The tour will not be the same without him.
1: Morgen steht bei der Tour ein 26 Kilometer langes Zeitfahren auf dem Programm. Ein besonders wichtiger Test, vor allem für die Klassementfahrer. Und noch zum Wetter. Auch morgen erwartet uns in Slowenien sommerliches Wetter. Nach einem meist sonnigen Start können sich am Nachmittag vor allem in den Bergen einzelne Schauer und Gewitter bilden. Im Großteil des Landes bleibt es jedoch trocken. Die Temperaturen erreichen morgen 27 bis 31 Grad. An der Küste wird es noch ein wenig wärmer.
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1: Es hat sich ein Unfall ereignet und zwar auf der Verbindung Novo Mesto-Kostanjevica nach Krki bei Dobe verläuft hier der Verkehr nur abwechselnd einspurig. Zudem gibt es ein liegengebliebenes Fahrzeug im Zuge der A1 der Autobahn von Ljubljana in von Koper in Fahrtrichtung Ljubljana zwischen Unez und Rauberkommanda hier die langsame Fahrspur gesperrt. Eine weitere Panne haben wir im Zuge der A2 von Ljubljana Richtung Kroatien bei Trebnjevshod. Zudem gibt es noch immer Staus im Zuge der südlichen Umfahrung von Ljubljana, ein Stau bei Rudnik in Fahrtrichtung Kozari und dann weiter auf die A1 Küstenautobahn bis Brezovica, hier um die 10 Minuten Zeitverlust. Einen weiteren Stau gibt es im Zuge der A1 zwischen Dramlje und Slavinske Konice. Um die 10 Minuten Zeitverlust gibt es hier in beide Fahrtrichtungen. Auch zwischen Unez und Postojna besteht noch ein Stau, auch hier 10 Minuten Zeitverlust, vor allem falls Sie in Richtung Koper fahren. Und einen 2 Kilometer langen LKW-Stau gibt es ebenfalls vor dem Karawankentunnel in Fahrtrichtung Österreich. 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
1: Die EU-Außenbeauftragte Kaja Kallas hat die Nominierung der ehemaligen slowenischen Außenministerin Tanja Fajon als EU-Sonderbeauftragte für die Sahelzone zurückgezogen. Fajon macht den Druck der aktuellen slowenischen Regierung und der Europäischen Volkspartei für das Scheitern ihrer Kandidatur verantwortlich. Außenminister Tone Kaiser verteidigte hingegen heute die Entscheidung der Regierung. Die slowenische Polizei hat im ersten Halbjahr dieses Jahres deutlich mehr illegale Grenzübertritte registriert als im Vorjahreszeitraum. Insgesamt wurden fast 14.500 Fälle gezählt, was einen Anstieg von 46% bedeutet. Die meisten Migranten stammten dabei aus Bangladesch, Afghanistan, Ägypten und dem Sudan. Andy Burnham ist neuer Premierminister des Vereinigten Königreichs. König Charles III. Beauftragte den Chef der sozialdemokratischen Labour-Partei heute mit der Regierungsbildung. Der frühere Bürgermeister von Greater Manchester folgt seinem Parteikollegen Keir Starmer, der unter großem Druck im Juni seinen Rücktritt angekündigt hatte. Und noch zum Wetter. Auch morgen erwartet uns in Slowenien sommerliches Wetter. Nach einem meist sonnigen Start können sich am Nachmittag vor allem in den Bergen einzelne Schauer und Gewitter bilden. Im Großteil des Landes bleibt es jedoch trocken. Die Temperaturen erreichen morgen 27 bis 31 Grad. An der Küste wird es noch ein wenig wärmer.

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1: Die EU-Außenbeauftragte Kaja Kallas hat die Nominierung der ehemaligen slowenischen Außenministerin Tanja Fajon als EU-Sonderbeauftragte für die Sahelzone zurückgezogen. Fajon macht den Druck der aktuellen slowenischen Regierung und der Europäischen Volkspartei für das Scheitern ihrer Kandidatur verantwortlich. Außenminister Tone Kaiser verteidigte hingegen heute die Entscheidung der Regierung. Die slowenische Polizei hat im ersten Halbjahr dieses Jahres deutlich mehr illegale Grenzübertritte registriert als im Vorjahreszeitraum. Insgesamt wurden fast 14.500 Fälle gezählt, was einen Anstieg von 46% bedeutet. Die meisten Migranten stammten dabei aus Bangladesch, Afghanistan, Ägypten und dem Sudan. Andy Burnham ist neuer Premierminister des Vereinigten Königreichs. König Charles III. Beauftragte den Chef der sozialdemokratischen Labour-Partei heute mit der Regierungsbildung. Der frühere Bürgermeister von Greater Manchester folgt seinem Parteikollegen Keir Starmer, der unter großem Druck im Juni seinen Rücktritt angekündigt hatte. Und noch zum Wetter. Auch morgen erwartet uns in Slowenien sommerliches Wetter. Nach einem meist sonnigen Start können sich am Nachmittag vor allem in den Bergen einzelne Schauer und Gewitter bilden. Im Großteil des Landes bleibt es jedoch trocken. Die Temperaturen erreichen morgen 27 bis 31 Grad. An der Küste wird es noch ein wenig wärmer. 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